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1: Mit 23 gab es die erste goldene Schallplatte für den wahrscheinlich einzigen deutsch-rumänischen Musiker aus den 80ern. Wir kennen ihn heute als Produzent von vielen anderen Stars. Seine erste Erfolgsplatte, die hat er aber für sich selber gemacht. Und wir werfen mal ein ganz kurzes Spotlight auf die Karriere von Michael Cretu. Sein Song Wild River war viel im Fernsehen zu hören, Anfang der 80er, als Musik von einer Deo-Werbung. Wenn ihr den Namen Michael Cretu nicht mehr kennt, ist nicht so schlimm. Der liest sich ja so selten vorne auf dem Plattencover. Er steht nämlich meistens innen drin, im Booklet. Er hat Musik geschrieben für Hubert K., für Peter Cornelius, als Mitglied von Moti Special. Er hat bei Boney M. mitgeholfen, Juliane Werding, Niki, Peter Schilling und. Die haben alle vom Talent von diesem jungen Mann profitiert damals. Aber eine Sängerin, die war 20 Jahre lang mit ihm unterwegs. Und sie hat auch mit ihm gelebt. Sandra, Frau und Protégienne vom Produzenten. 1988 haben sie geheiratet. Aus dieser rosigen Musikconnection, da ist viel draus hervorgegangen. Und da haben wir jetzt einen Song hier für euch bei Harmony aus Kopf und Feder von Michael Cretu.

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1: Trotz einer überschaubaren Körpergröße von nur 1,52 Meter zählt Danny DeVito seit vielen Jahren zu den Großen in Hollywood. In der 86er Gangsterkomödie Wise Guys spielt er an der Seite von Joe Piscopo einen Laufburschen für die Mafia. Was ist der deutsche Untertitel des Films? Zwei super Pflaumen in der Unterwelt oder zwei ausgekochte Gauner? Das ist die Flashback-Frage. Ihr habt 5 Sekunden Zeit. Und in voller Pracht heißt der Film Zwei super Pflaumen in der Unterwelt. Die Filmverleiher haben nämlich in den 80ern bei der breiten Masse nur mäßige Englischkenntnisse vorausgesetzt und Filmtitel deshalb häufig ins Deutsche übersetzt oder ihnen so abgefahrene Untertitel angehängt. Den Trailer zu Wise Guys könnt ihr euch anschauen in der Welt der 80er online und in der App. Dort erfahrt ihr auch, welcher andere Untertitel in diesem Zusammenhang häufig verwendet wurde, beispielsweise auf dem Filmcover von Wise Guys.
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1: Einen schönen guten Morgen nach Magdeburg. Da schauen wir als erstes, wie gerade die Temperaturen sind. Die Sonne drückt sich schon so langsam durch. 11 Grad haben wir. Und am Nachmittag spätestens wird es dann richtig schön. Es wird nicht so warm, aber es ist zumindest sonnig und trocken. In Trier, da haben wir viele Wolken am Himmel. Der Tag kommt auch bei euch heute ohne Regen aus. Bis zu 25 Grad gibt es und der Abend, der wird sogar nochmal richtig schön und toll sonnig. Wenn wir in Memmingen noch schauen zum Schluss, hier haben wir einen wechselhaften Morgen mit Sonne und Wolken. Und irgendwann Richtung Mittag mischt sich dann da auch so ein bisschen Regen ein.
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1: 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Heute ist Montag, der 14. September.
2: Jungfrau.
1: Perfekt, ist langweilig. Es kann auch gerne mal ein bisschen unordentlich werden.
2: Waage.
1: Check mal wieder deine Finanzen. Vielleicht sieht dein Konto ja besser aus, als du denkst.
2: Skorpion.
1: Wenn du zu viel ordnest, bleibt vielleicht wenig Platz für Zufall. Bedenke das.
2: Schütze.
1: Ein kurzer Moment der Freiheit könnte sich heute besonders wertvoll anfühlen.
2: Steinbock.
1: Im Job läuft's, aber bleibt da vielleicht was anderes auf der Strecke?
2: Wassermann.
1: Was nicht passt, das könnte passend gemacht werden. Du hast alles im Griff.
2: Fische.
1: Hör du auf deinen Instinkt. Der könnte dir jetzt zugutekommen.
2: Widder.
1: Deine Aufgaben solltest du auf jeden Fall erledigen. Schieb sie nicht auf morgen.
2: Stier.
1: Eine neue Idee passt vielleicht besser, als du dachtest.
2: Zwillinge.
1: Du hast heute freie Bahn. Nutz das aus.
2: Krebs.
1: Montagmorgen und deine Laune ist im Keller? Kann gar nicht sein.
2: Löwe.
1: Ärgere dich nicht über Vergangenes, schau lieber nach vorne. Schönen Start in die neue Woche.
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0: das Deutschlandwetter.
1: Es ist ziemlich diesig, ja, es ist so ein richtiger Montagmorgen. Also vor allem im Süden kommt doch noch ein bisschen was an Regen runter im Lauf des Tages. Entspannt sich das dann, dann haben wir zwar immer noch viele Wolken am Himmel, aber die Sonne darf auch mitmachen und es bleibt dann trocken. Wir schauen mal auf die Temperaturen. 24 Grad haben wir in Württemberg. Wir kommen so auf 19 in der Lausitz und auch auf 19 in der Lüneburger Heide. Das heißt so, der Norden, der friert heute ein wenig. Wenn wir aber auf den Dienstag blicken, da geht's dann wieder stracks rauf mit den Temperaturen. Es ist bei so Mitte 20 und das überall in Rheinhessen oder im Westen von Deutschland kommen wir sogar auf 28 und die Sonne darf vor allem im Süden sich frei entfalten.

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1: 14. September 1985. Liebes Tagebuch. Nach 4 Wochen ist endlich das Paket vom Otto-Versand angekommen. 3 Wochen Seiten im Katalog umgeknickt, 2 Wochen Bestellschein ausgefüllt und nun ist wahrscheinlich schon wieder was anderes modern. Nee, aber Spaß beiseite, die Sachen passen wirklich wie angegossen. Eine Jeans-Steckhose habe ich bestellt, 2 Satinhemden und Leggings in Knallepink und die sitzen wie angegossen. Knistert nur ein bisschen beim Laufen mit dem Synthetikgewebe. Da könntest du auch eine mittelgroße Kleinstadt versorgen elektrisch. Aber oberaffengeil sehen die aus. Und dann die überbreiten Schulterpolster zum Kletten. Mega. Habe ich mir gleich direkt unter meinen blassblauen Fledermauspullover geklemmt. Dann ist Heike vorbeigekommen und hat mir ihre neuen Karottenhosen gezeigt. Hat sie aus dem Neckermann-Katalog. Giftgrün und mit doppeltem Bund. Wir dann Nena auf Anschlag gedreht, uns gegenseitig die Haare toupiert und 3 Dosen Haarspray verbraucht. War dann am Ende aber das kleinere Problem. Das größere gestaltete sich, als wir in der Rollschuh-Disco angekommen sind und ich mit meinen Schulterpolstern nicht mehr in die Garderobe gepasst habe. Aber die waren ja zum Kletten. Von daher, Ende gut, alles gut. Bis Dani!
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1: Es ist ziemlich diesig, ja, es ist so ein richtiger Montagmorgen. Also vor allem im Süden kommt doch noch ein bisschen was an Regen runter im Lauf des Tages. Entspannt sich das dann haben wir zwar immer noch viele Wolken am Himmel, aber die Sonne darf auch mitmachen und es bleibt dann trocken. Wir schauen mal auf die Temperaturen. 24 Grad haben wir in Württemberg. Wir kommen so auf 19 in der Lausitz und auch auf 19 in der Lüneburger Heide. Das heißt so, der Norden, der friert heute ein wenig. Wenn wir aber auf den Dienstag blicken, da geht's dann wieder stracks rauf mit den Temperaturen. Es ist bei so Mitte 20 und das überall in Rheinhessen oder im Westen von Deutschland kommen wir sogar auf 28 und die Sonne darf vor allem im Süden sich frei entfalten.
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1: Eine Beleidigung für alle, die dabei waren. Aber vor allem eine Beleidigung für den Wettbewerb und seine Teilnehmer. Dieses Kunststück ist 1983 Belgien gelungen. Das ist die Band Pas de Deux. Jetzt dürft ihr mal raten, wie der Song heißt. Ganz genau. Rendezvous. Ab und zu gesellt sich zu diesen zwei Worten noch der Satz Marde Mart ist voll und mein Kopf ist zu. Heißt so viel wie Rendezvous, es reicht und ich hab die Schnauze voll. Ja, zum ersten Mal in dieser Rubrik konnten wir den kompletten Songtext verlesen und übersetzen. Mehr geben die beiden Sängerinnen einfach nicht von sich. Ja, ist ja gut. Das haben sich wahrscheinlich auch die Kameraleute an diesem ESC-Abend gedacht. Die haben häufiger das Orchester gefilmt als die zwei weiß gekleideten Damen an den Mikros. Am Ende landet die belgische Frechheit hier noch auf einem sehr gnädigen 18. Platz von 20. Ich finde, das Rendezvous hätten wir uns alle sparen können.
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1: So ein leichter Sprühregen, dass der Weg vom Auto zur Arbeit gerade die letzten Meter schon reicht, damit sich die Haare zusammencurlen und so ein leichter Film, so ein nasser, auf dem Gesicht ist. Manche können das ja gar nicht haben. Ich finde das eigentlich sehr, sehr angenehm. Kommt man schon leicht abgekühlt in die Arbeit rein und in diesen Montagmorgen. Ich wünsche euch, dass ihr auf jeden Fall einen kühlen Kopf habt. Wenn das Wetter nicht so euer Ding ist, kann ich aber auch einen Daumen hoch machen, denn nachher wird's doch trocken. Wir haben dann so 25 Grad hier im Badischen. Wir kommen auf 19 in der Uckermark und 19 auch an der Nordsee. Viele Wolken sind unterwegs, aber die Sonne spitzelt zwischendrin auch mal durch. Und es ist dann meist trocken heute.
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1: So ein leichter Sprühregen, dass der Weg vom Auto zur Arbeit gerade die letzten Meter schon reicht, damit sich die Haare zusammencurlen und so ein leichter Film, so ein nasser, auf dem Gesicht ist. Manche können das ja gar nicht haben. Ich finde das eigentlich sehr, sehr angenehm. Kommt man schon leicht abgekühlt in die Arbeit rein und in diesen Montagmorgen. Ich wünsche euch, dass ihr auf jeden Fall einen kühlen Kopf habt. Wenn das Wetter nicht so euer Ding ist, kann ich aber auch einen Daumen hoch machen, denn nachher wird's doch trocken. Wir haben dann so 25 Grad hier im Badischen. Wir kommen auf 19 in der Uckermark und 19 auch an der Nordsee. Viele Wolken sind unterwegs, aber die Sonne spitzelt zwischendrin auch mal durch. Und es ist dann meist trocken heute.
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1: Mit Trixi Teffner. Heute ist Montag, der 14. September.
0: Jungfrau.
1: Perfekt ist langweilig. Es kann auch gerne mal ein bisschen unordentlich werden.
0: Waage.
1: Check mal wieder deine Finanzen. Vielleicht sieht dein Konto ja besser aus, als du denkst.
0: Skorpion.
1: Wenn du zu viel ordnest, bleibt vielleicht wenig Platz für Zufall. Bedenke das.
0: Schütze.
1: Ein kurzer Moment der Freiheit könnte sich heute besonders wertvoll anfühlen.
0: Steinbock.
1: Im Job läuft's, aber bleibt da vielleicht was anderes auf der Strecke?
0: Wassermann.
1: Was nicht passt, das könnte passend gemacht werden. Du hast alles im Griff.
0: Fische.
1: Hör du auf deinen Instinkt. Der könnte dir jetzt zugutekommen.
0: Widder.
1: Deine Aufgaben solltest du auf jeden Fall erledigen. Schieb sie nicht auf morgen.
0: Stier.
1: Eine neue Idee passt vielleicht besser, als du dachtest.
0: Zwillinge.
1: Du hast heute freie Bahn. Nutz das aus.
0: Krebs.
1: Montagmorgen und deine Laune ist im Keller? Kann gar nicht sein.
0: Löwe.
1: Ärgere dich nicht über Vergangenes, schau lieber nach vorne. Schönen Start in die neue Woche.
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0: Das Deutschlandwetter.
1: Wir sind zwar häufig nass in diesen Montag gestartet, in den meisten Regionen verziehen sich die Regenwolken aber nach und nach. Am Alpenrand und im Südosten des Landes die ganze Geschichte zwar etwas hartnäckiger, aber auch hier ist Besserung in Sicht. In der Südwesthälfte besteht den ganzen Tag über ein leichtes Schauerrisiko, ansonsten bleibt es in der Regel trocken. Bei Höchsttemperaturen zwischen 17 und 22 Grad im Norden und im Osten, bis zu 27 Grad im Südwesten und 21 bis 25 Grad im Rest des Landes. Der Dienstag bringt im Süden und in der Mitte viel Sonnenschein, sonst wird's morgen eher wolkig. Im Nordwesten stehen die Wolken auch etwas enger zusammen und zum Abend hin entwickeln sich Schauer und einzelne teils kräftige Gewitter. An den Küsten werden wir morgen um die 21 Grad erreichen, sonst kommen wir noch einmal auf spätsommerlich warme 23 bis 28 Grad und im Südwesten sogar auf bis zu 30 Grad.
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1: Es war das Jahr von Platoon, von Zimmer mit Aussicht oder auch Hannah und ihre Schwestern. 1987, die Oscar-Verleihung. Mann, waren da großartige Filme dabei. Und wir schauen uns jetzt mal die Nominierten bei den besten Filmsongs an. Da hat nämlich am Ende ein krasser Außenseiter gewonnen. Der hier nicht. Peter Cetera mit Glory of Love war dabei für den Film Karate Kid 2. War zumindest der bekannteste Popname unter den Nominierten. Die Stimme hier, die kennt ihr auch. Levi Stubbs von den Four Tops ist das. Mit dem Song Mean Green Mother from Outer Space aus dem Film Der kleine Horrorladen. Und dann hatten wir noch die großartige Linda Ronstadt. Aus Five, der Mauswanderer. Linda Ronstadt mit James Ingram. Auch der ist leer ausgegangen, genauso wie Levi Stubbs und Peter Cetera. Auch der großartige Henry Mancini war nominiert, hat aber den Oscar nicht gekriegt. Ja, wenn die alle, die ganzen großen Stars es nicht waren, wer war es denn dann? Berlin. Kannte irgendwie keiner, hatte keiner auf dem Zettel. Aber mit Take My Breath Away haben sie 87 den einzigen Oscar für Top Gun geholt. Eine große Überraschung.

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1: Guten Tag. Die CDU steckt tief in der Krise, ist jetzt aber zumindest stärkste Kraft bei den Kommunalwahlen in Niedersachsen geworden. Die Partei holte auf Kreisebene rund 27%. Dahinter die SPD und mit deutlichen Gewinnen die AfD auf Platz 3. Harmonie-Reporterin Claudia Wächter.
2: Die CDU kann nach dem letzten Wahldebakel also etwas aufatmen. Doch auch CDU-Landeschef Lechner in Niedersachsen klagt über Dauergegenwind aus Berlin. Fordert, dort müsse sich was ändern. Von Personaldebatten also auch einem möglichen Kanzlerwechsel hält er aber im Moment nichts. Fakt ist jedoch, Kanzler Merz steht enorm unter Druck. Und die Wahlen haben auch gezeigt, die AfD ist kein typisches Ostphänomen. Und Rot-Grün in Niedersachsen schwächelt.
1: Der Weg zur nächsten Apotheke wird für viele immer länger. Die Zahl der Apotheken in Deutschland ist nämlich weiter gesunken. Ende Juni gab es bundesweit nur noch knapp 16.500 Apotheken, sagt die Bundesvereinigung Deutscher Apothekerverbände. Das sei der niedrigste

0: Stand seit fast 5 Jahrzehnten. US-Präsident Trump will von wachsenden Gefahren durch KI nichts wissen. Es gebe viele negative Kräfte, die unbegründete Sorgen schürten, so Trump. Am Wochenende hatte sich der Chef des KI-Konzerns Anthropic dafür ausgesprochen, die Entwicklung neuer Modelle bewusst zu bremsen. Für uns in den USA ist Harmony-Reporterin Tina Eck.
1: Die KI- und IT-Bosse selbst bekommen es mit der Angst. Bald schon könnte ein KI-Schwarm vielleicht das gesamte Internet übernehmen und riesige Schäden anrichten, warnt der Anthropic-Chef. Die Entwicklung der Turbo-KI-Modelle müsse branchenweit gebremst werden, ergänzt der Boss von OpenAI. Anthropic hat schon interne Kontrollen und Prüfungen angeschoben, die anderen wollen Ähnliches machen.
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0: Immer weniger Menschen in Deutschland leben in den eigenen vier Wänden. Die Eigentumsquote liegt mit 43,5% so niedrig wie seit 20 Jahren nicht mehr. Das geht aus einer Studie des Pestel-Instituts hervor, die der Augsburger Allgemeinen vorliegt. Im europäischen Vergleich liegt Deutschland damit auf dem letzten Platz. Der Leiter der Studie sagt, selbst dort, wo die Kaufpreise zuletzt gesunken sind, seien sogar Doppelverdiener kaum in der Lage, eine eigene Wohnung oder ein Haus zu zahlen. Und noch der kurze Blick zur Frankfurter Börse. Da liegt der DAX aktuell gut 0,6% im Minus.
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3: Wir sind zwar häufig nass in diesen Montag gestartet, in den meisten Regionen verziehen sich die Regenwolken aber nach und nach. Am Alpenrand und im Südosten des Landes die ganze Geschichte zwar etwas hartnäckiger, aber auch hier ist Besserung in Sicht. In der Südwesthälfte besteht den ganzen Tag über ein leichtes Schauerrisiko, ansonsten bleibt es in der Regel trocken. Bei Höchsttemperaturen zwischen 17 und 22 Grad im Norden und im Osten, bis zu 27 Grad im Südwesten und 21 bis 25 Grad im Rest des Landes. Der Dienstag bringt im Süden und in der Mitte viel Sonnenschein, sonst wird's morgen eher wolkig. Im Nordwesten stehen die Wolken auch etwas enger zusammen und zum Abend hin entwickeln sich Schauer und einzelne teils kräftige Gewitter. An den Küsten werden wir morgen um die 21 Grad erreichen, sonst kommen wir noch einmal auf spätsommerlich warme 23 bis 28 Grad und im Südwesten sogar auf bis zu 30 Grad.
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1: Spektakuläre Crash-Szenen, Stunts und irre Perspektiven machten George Millers Billigfilm zum Kinohit und Mel Gibson zum Star. Das hat die Filmzeitschrift Cinema über Mad Max aus 1980 geschrieben. Mel Gibson ist Max Rockatansky. In einer düsteren, dystopischen Zukunft kämpfen motorisierte Banden gegen die Polizei. Eine spektakuläre Verfolgungsjagd sehen wir direkt zu Beginn des Films. Knight Rider, das berüchtigte Oberhaupt der Höllenjockeys, bricht aus dem Gefängnis aus und flüchtet mit einem V8-Polizeieinsatzfahrzeug.
2: Ihr verdammten Bullenhunde! Ihr wisst, wer ich bin! Ich bin der große Knight Rider! Ich bin heißer als Whisky an der Sonne! Jetzt pass mal auf, Bulle! Ich werde dir mal zeigen, wie ich aus schwarzem Gummi mit Volldampf in die Freiheit abzische!
1: Rabum. Low Budget, maximaler Kult. Regisseur George Miller hat für diese Szene sogar seinen eigenen Wohnwagen geopfert, weil keine Kohle mehr da war. Keine Kohle hatte übrigens auch Mel Gibson. Er war Anfang 20 und hatte eigentlich nur einen Freund beim Casting für Mad Max abgesetzt. Jetzt war Gibson allerdings kurz zuvor privat in eine Schlägerei verwickelt worden und die Produzenten dachten sich so, genau dich brauchen wir.
3: I was a young actor and nobody had a job, so that was an attraction enough. It could have been a commercial for toilet cleaner. I would have gone for it, you know, to earn a buck.
1: Also er sagt, ich hätte auch Werbung für Toilettenreiniger gemacht, um endlich Geld zu verdienen. Das war nach Mad Max definitiv nicht mehr nötig. Für Mel Gibson war es der Dosenöffner für eine beispielhafte Hollywood-Karriere.
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1: Guten Tag. Die hohen Energiepreise bringen Millionen Haushalte in Deutschland in echte Geldnot. Rund 3,8 Millionen Menschen waren im vergangenen Jahr mit ihren Strom- und Gasrechnungen im Rückstand, zeigen Zahlen des Statistischen Bundesamts. Wer zur Miete wohnt, hat demnach deutlich öfter Probleme als Hausbesitzer. Die CDU steckt tief in der Krise. Ist jetzt aber zumindest stärkste Kraft bei den Kommunalwahlen in Niedersachsen geworden. Die Partei holte auf Kreisebene rund 27%, die SPD knapp 25%, die AfD mit deutlichen Zugewinnen fast 16%. Angesprochen auf die Zukunft von Bundeskanzler Merz, sagte Niedersachsens CDU-Chef Lechner, die Partei müsse sich jetzt auf die Landtagswahlen in Mecklenburg-Vorpommern und Berlin konzentrieren. Danach aber müsse die Union sprechen, wie es weitergeht. Die Zahl der Apotheken in Deutschland ist weiter gesunken. Ende Juni gab es bundesweit nur noch 16.488 Apotheken und damit 113 weniger als zum Jahreswechsel, so die Bundesvereinigung Deutscher Apothekerverbände. Der Rückgang fiel aber etwas kleiner aus als im gleichen Zeitraum letztes Jahr. Harmonie-Reporterin Tine Klimach.
2: Das Apothekensterben hat sich zwar etwas verlangsamt, aber hält weiter an. Es sei inzwischen die niedrigste Apothekenzahl seit fast 5 Jahrzehnten, so der Apothekerverband. Bei der Vergütung beginne immerhin eine stufenweise Honorarerhöhung zu greifen, die die Apotheken betriebswirtschaftlich stabilisieren solle, so der Verband. Mit einer Verordnung der Bundesregierung wurde ein Bestandteil der Apothekenvergütung für rezeptpflichtige Medikamente zum 1. Juli auf 9 Euro pro Packung erhöht.
1: Es geht auch darum, sich in unsicheren Zeiten neue große Rohstoffvorkommen zu sichern. Die EU und ihre Mitglieder beraten heute über Europas Einfluss in der Arktis. An dem Gipfel in Finnland nimmt auch Bundeskanzler Merz teil. Die EU will damit ein Zeichen setzen, dass sie die Arktis nicht nur Mächten wie Amerika und Russland überlässt. Fast 1,5 Millionen Euro für Asterix und Obelix mit einem Fass auf der Flucht vor Rugby-Spielern. Das Originaltitelbild zum Comic Asterix bei den Briten hat bei einer Auktion in Belgien alle Erwartungen übertroffen. Der Schätzpreis lag nur bei 200.000 Euro, so die Nachrichtenagentur Belga. Die Zeichnung ist nun das teuerste Werk des Asterix-Schöpfers Albert Uderzo. Der Käufer des Bildes ist unbekannt.
0: Das Deutschlandwetter.
3: Wir sind zwar häufig nass in diesen Montag gestartet, in den meisten Regionen verziehen sich die Regenwolken aber nach und nach. Am Alpenrand und im Südosten des Landes die ganze Geschichte zwar etwas hartnäckiger, aber auch hier ist Besserung in Sicht. In der Südwesthälfte besteht den ganzen Tag über ein leichtes Schauerrisiko, ansonsten bleibt in der Regel trocken. Bei Höchsttemperaturen zwischen 17 und 22 Grad im Norden und im Osten bis zu

0: 27 Grad im Südwesten und 21 bis 25 Grad im Rest des Landes. Der Dienstag bringt im Süden und in der Mitte viel Sonnenschein, sonst wird's morgen eher wolkig. Im Nordwesten stehen die Wolken auch etwas enger zusammen und zum Abend hin entwickeln sich Schauer und einzelne teils kräftige Gewitter. An den Küsten werden wir morgen um die 21 Grad erreichen, sonst kommen wir noch einmal auf spätsommerlich warme 23 bis 28 Grad und im Südwesten sogar auf bis zu 30 Grad.
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1: Trotz einer überschaubaren Körpergröße von nur 1,52 Meter zählt Danny DeVito seit vielen Jahren zu den Großen in Hollywood. In der 86er Gangsterkomödie Wise Guys spielt er an der Seite von Joe Piscopo einen Laufburschen für die Mafia. Was ist der deutsche Untertitel des Films? Zwei super Pflaumen in der Unterwelt oder zwei ausgekochte Gauner? Das ist die Flashback-Frage. Ihr habt 5 Sekunden Zeit. Und in voller Pracht heißt der Film Zwei super Pflaumen in der Unterwelt. Die Filmverleiher haben nämlich in den 80ern bei der breiten Masse nur mäßige Englischkenntnisse vorausgesetzt und Filmtitel deshalb häufig ins Deutsche übersetzt oder ihnen so abgefahrene Untertitel angehängt. Den Trailer zu Wise Guys könnt ihr euch anschauen in der Welt der 80er online und in der App. Dort erfahrt ihr auch, welcher andere Untertitel in diesem Zusammenhang häufig verwendet wurde, beispielsweise auf dem Filmcover von Wise Guys.
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1: Unterdrückte gegen Unterdrückte im blutigen Kampf bis zum Tod. Nur damit andere die Macht haben können über beide. Welcome to the US of A. Habt ihr euch schon mal überlegt, was Bob Marley hier so ganz locker, flockig und sanft und nett verpackt hat? Da geht's nämlich eigentlich ziemlich zur Sache. Die Buffalo Soldiers, das waren schwarze Kavalleristen in der US Army. Ab Mitte des 19. Jahrhunderts, da sollten die amerikanische Ureinwohner aus ihrem Lebensraum verjagen. Also Schwarze im Kampf gegen Indianer, auf Befehl von Weißen, damit die dort das Land besiedeln können. Sklaven im Kampf gegen Ureinwohner, ja. Ein Kampf, den keine der beiden Seiten wollte. Wow, toll. Das Level an Absurdität und an Perversion, das hat wirklich neue Höhen erreicht. Den Namen Buffalo Soldiers, den haben die Männer von den Ureinwohnern selbst gekriegt, weil sie oft ihre üppige, gelockte Haarpracht behalten haben. Und das hat an die Mähne von Bisons erinnert. Herzlich willkommen zu einer kleinen amerikanischen Geschichtsstunde, jetzt hier bei Harmony.

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1: Guten Tag. Das eigene Haus wird für immer mehr Menschen unbezahlbar. Deutschland ist bei der Eigentumsquote inzwischen Schlusslicht in Europa. Darauf weist das Pestel-Institut in einem Bericht der Augsburger Allgemeinen hin. Die Experten fordern jetzt ein neues staatliches Förderprogramm. Die CDU steckt tief in der Krise, ist jetzt aber zumindest stärkste Kraft bei den Kommunalwahlen in Niedersachsen geworden. Dahinter liegt die SPD, auf Rang 3 die AfD. Die Wahlen gelten als Stimmungstest. Kanzler Merz steht enorm unter Druck. Harmonie-Reporter David Riemer.
2: Am kommenden Sonntag stehen Landtagswahlen in Mecklenburg-Vorpommern und Berlin an. Erlebt die CDU dort ein ähnliches Debakel wie zuletzt in Sachsen-Anhalt, dann dürften die Tage von Kanzler Merz gezählt sein. Die Bundesregierung steckt in einer tiefen Krise. Inzwischen machen Spekulationen über einen Sturz des Kanzlers die Runde. CSU-Chef Söder hat vor einem Aus der schwarz-roten Koalition gewarnt. Es wäre ein Desaster, wenn nach dem Scheitern der Ampel auch die nächste demokratische Regierung nach kurzer Zeit scheitern würde, sagte Söder.
1: Seit heute sind die Sommerferien in allen Bundesländern vorbei. Und der ein oder andere wirft vielleicht schon den Blick aufs nächste Jahr und den nächsten Sommerurlaub. Aber lohnt es sich, den jetzt schon zu buchen? Carolina Voithal vom Europäischen Verbraucherzentrum Deutschland sagt, unter bestimmten Bedingungen ja.
3: Wer bei den Reiseterminen und den Zielen festgelegt ist, also ganz konkrete Vorstellungen hat, der bekommt häufig jetzt die ganz große Auswahl und kann tatsächlich auch von Frühbucherrabatten profitieren. Gerade die Mittelmeerregion für beliebte Mittelmeerziele wie beispielsweise Spanien, Griechenland, aber auch die Türkei, insbesondere natürlich in den Schulferien, da spricht einiges dafür, früh zu buchen, weil die Auswahl später deutlich kleiner sein kann.
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4: Wir sind zwar häufig nass in diesen Montag gestartet, in den meisten Regionen verziehen sich die Regenwolken aber nach und nach. Am Alpenrand und im Südosten des Landes die ganze Geschichte zwar etwas hartnäckiger, aber auch hier ist Besserung in Sicht. In der Südwesthälfte besteht den ganzen Tag über ein leichtes Schauerrisiko, ansonsten bleibt es in der Regel trocken. Bei Höchsttemperaturen zwischen 17 und 22 Grad im Norden und im Osten, bis zu 27 Grad im Südwesten und 21 bis 25 Grad im Rest des Landes. Der Dienstag bringt im Süden und in der Mitte viel Sonnenschein, sonst wird's morgen eher wolkig. Im Nordwesten stehen die Wolken auch etwas enger zusammen und zum Abend hin entwickeln sich Schauer und einzelne teils kräftige Gewitter. An den Küsten werden wir morgen um die 21 Grad erreichen, sonst kommen wir noch einmal auf spätsommerlich warme 23 bis 28 Grad und im Südwesten sogar auf bis zu 30 Grad.
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1: Guten Tag. Viele Menschen in Deutschland können Strom und Gas nicht mehr bezahlen. Im vergangenen Jahr lebten rund 3,8 Millionen in Haushalten, die bei ihren Energieversorgern im Zahlungsverzug waren, zeigen Zahlen des Statistischen Bundesamts. Harmonie-Reporterin Claudia Wächter.
2: Den Kühlschrank auffüllen oder doch eher die Stromrechnung zahlen? Diese Frage stellen sich viele, vor allem Leute, die zur Miete wohnen, sagen die Statistiker. In diesem Jahr gibt es bei den Energiepreisen aber immerhin eine leichte Entspannung, zumindest was Strom betrifft, Erdgas oder auch Fernwärme. Heizöl dagegen ist deutlich teurer geworden als im Vorjahr und auch andere Kosten steigen, Wasser zum Beispiel oder auch die Müllabfuhr.
1: Autofahrer brauchen an der Zapfsäule gerade sehr, sehr starke Nerven. E10 ist aktuell so teuer wie noch nie. Im bundesweiten Durchschnitt lag der Preis am Wochenende laut ADAC bei über 2,27 Euro, Diesel bei 2,40 Euro. Harmonie-Reporter David Riemer.
3: Diesel ist auch nicht mehr weit von seinem Rekordhoch aus April entfernt. In den vergangenen 2 Wochen sind die Spritpreise kräftig gestiegen. E10 war Ende August noch gut 12 Cent billiger, Diesel etwa 20 Cent. Und die Aussichten sind nicht gut, denn die Ölpreise haben zum Wochenstart nach den Entwicklungen im Nahen Osten weiter zugelegt. Grund dafür sind unter anderem abgesagte Gespräche über die Straße von Hormuz und die Abschaltung einer wichtigen Ölpipeline in Saudi-Arabien nach Drohnenangriffen.
1: Bundeskanzler Merz fordert mehr Zusammenhalt unter den NATO-Partnern. Beim europäischen Arktisgipfel in Finnland hat der CDU-Politiker davor gewarnt, dass der Frieden in Europa in Gefahr sei. Nach einem kurzen Statement ließ Merz heute allerdings keine Fragen zu. Er steht nach dem Wahldebakel der CDU in Sachsen-Anhalt parteiintern massiv unter Druck.
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1: Künstliche Intelligenz bringt der deutschen Wirtschaft messbaren Erfolg. Sorgt aber auch für Existenzangst. Jedes dritte Unternehmen befürchtet, durch KI verdrängt zu werden und pleite zu gehen, zeigt eine Studie des Digitalverbands Bitkom. Trotzdem nutzt mittlerweile mehr als die Hälfte der Betriebe die Technologie. Sie setzen KI zum Beispiel im Kundenservice ein und beschleunigen so ihre Abläufe. Die Angst vor massenhaften Jobverlusten ist bei den Nutzern laut Bitkom übrigens gesunken. Stattdessen wird das Personal weitergebildet. Und noch der Blick zur Frankfurter Börse. Da liegt der DAX aktuell rund 0,5% im Minus.
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4: Sonne und Wolken wechseln sich ab, nachdem es überall aufgehört hat zu schütten jetzt. Nur in Baden-Württemberg und Rheinland-Pfalz, da kann sich noch mal so ein kurzer Schauer durchschummeln. Die Temperaturen, die reichen von herbstlichen 17 Grad an der Ostsee bis zu spät.

0: sommerlichen 27 im Südwesten. Und in der Nacht, da funkelt dann auch oft der Sternenhimmel. Regional ziehen so ein paar Wolken durch. Vor allem im Süden bildet sich dichter Nebel. Es kühlt ab auf 15 bis 7 Grad. Morgen gibt's viel Sonne weiter oben. Im Norden zieht es sich aber zu. Und im Nordwesten kracht's am Abend ordentlich mit Schauern und kräftigen Gewittern. Dazu wird's nochmal richtig heiß bei bis zu 30 Grad.
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0: Er hat, wie ihr merkt, auch manchmal aufs Hirn gequetscht.

0: Ich hoffe, ihr hattet genauso viel Spaß wie sie hier heute früh.
1: Ihr habt ein knallrotes Gummiboot. Mit diesem Gummiboot fahr ich hinaus.
0: Ja, das brauchtest du ja, um zur Arbeit zu kommen heute. Jetzt wünsche ich euch einen trockenen Nachmittag. Der Soundtrack kommt von uns. Hier ist Level 42.
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gehen jetzt zurück ins Jahr 89. Da hat meine Garderobe fast nur aus Depeche Mode Shirts bestanden und ich war auf jedem Konzert. Das war so eine krass coole Zeit. Von wem oder was warten ihr in den 80ern Fan? Schreibt oder sprecht mir über WhatsApp an die 06101 98 5000, und falls es auch Depeche Mode war, dann jetzt für euch Depeche Mode und Personal Jesus in Dannys Popshow beim 80er Radio Hamburg.

0: herzlich willkommen noch zu Dannys Popshow. Ein Nachmittag hier heute voller Brausepulver, Nietengürtel, Netzhemden. Außerdem natürlich auch voll von Bravo-Starschnitten, mit denen wir unsere Zimmer wahrscheinlich wir alle damals zugekleistert haben. Was hing denn da an Postern bei euch im Zimmer so rum? Von wem wart ihr? Ganz, ganz dolle Fan. Hat direkt auch Lothar aus Bonn geschrieben: Hey Danny, bei mir war es damals keine Band in den 80ern, sondern Garfield. Ich hatte Plüschtiere, Figuren und Poster an der Wand und meine Lieblingsspeise, kannst du dir sicher vorstellen? Spaghetti Bolognese? Nein, natürlich Lasagne! Lothar, ich kann mich erinnern. Bei uns in der Klasse, da war auch eine, die hatte hier Garfield. Weiß jeder, wer Garfield ist? Ja, ne? Nicht Howden. Ich sag's trotzdem nochmal, ist dieser dicke Kater damals, der Zeichentrickkater. Auf jeden Fall hatte die den als kleine Figur vorne in ihre Sneaker eingewebt, in die Schnürsenkel. Hab ich ihr nachgemacht, nur mit einem kleinen Monchichi damals. Heute bin ich froh, wenn ich es vor lauter Wechseljahrsgelenkschmerzen schaffe, die Klettverschlüsse an meinen Schuhen zu schließen, schweige denn da irgendwas reinzuweben.
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1: Guten Tag. Die Bundesanwaltschaft hat eine mutmaßliche Russland-Spionin angeklagt. Sie soll einen Geheimdienstmitarbeiter in der russischen Botschaft mit Informationen versorgt haben. Harmonie-Reporter Ronny Thorau.
2: Die deutsche Ukrainerin war seit Jahren als pro-russische Netzwerkerin im politischen Berlin bekannt. Sie nahm an vielen Events von Verbänden und Organisationen teil und versuchte angeblich Personen aus dem Verteidigungsministerium und aus der Rüstungsindustrie für sich zu gewinnen. Und sie soll einem Geheimdienstler in der russischen Botschaft Hinweise auf hochkarätige Events gegeben haben und auch dafür gesorgt haben, dass dieser Geheimdienstler die Veranstaltungen unter falschem Namen besuchen konnte.
1: Beim Absturz eines Kleinflugzeugs in Erkelenz im Rheinland sind 3 Menschen ums Leben gekommen. Laut Polizei hat keiner der Insassen das Unglück überlebt. Die Maschine war am Vormittag auf einem Feld abgestürzt. Wer die Opfer sind, ist derzeit noch nicht bekannt. Sachsen hat weiter das beste Bildungssystem in Deutschland. Das geht aus dem neuen Bildungsmonitor des Instituts der deutschen Wirtschaft hervor. Die Schlusslichter der Studie sind Nordrhein-Westfalen, Sachsen-Anhalt und Bremen. Hessen verliert einen Platz und steht jetzt im Mittelfeld auf Rang 7. Der Weg zur nächsten Apotheke wird für viele immer länger. Die Zahl der Apotheken in Deutschland ist nämlich weiter gesunken. Ende Juni gab es bundesweit nur noch knapp 16.500, sagt die Bundesvereinigung Deutscher Apothekerverbände. Das sei der niedrigste Stand seit 5 Jahrzehnten.
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3: Sonne und Wolken wechseln sich ab, nachdem es überall aufgehört hat zu schütten jetzt. Nur in Baden-Württemberg und Rheinland-Pfalz, da kann sich noch mal so ein kurzer Schauer durchschummeln. Die Temperaturen, die reichen von herbstlichen 17 Grad an der Ostsee bis zu spätsommerlichen 27 im Südwesten. Und in der Nacht, da funkelt dann auch oft der Sternenhimmel. Regional ziehen so ein paar Wolken durch. Vor allem im Süden bildet sich dichter Nebel. Es kühlt ab auf 15 bis 7 Grad. Morgen gibt es viel Sonne, weiter oben im Norden zieht es sich aber zu und im Nordwesten kracht es am Abend ordentlich mit Schauern und kräftigen Gewittern. Dazu wird es nochmal richtig heiß bei bis zu 30 Grad.
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3: Und darin haben manchmal Geier genistet, Pleitegeier.

McCartney, über den quatschen wir jetzt, war meine Mama damals so Fan. Der hat ja nach den Beatles dann alleine weitergemacht und das ist so gut und so beständig bis heute. Gerade ist ja noch ein neues Album rausgekommen. Irre der Typ. War jetzt nicht so der Bravo-Starschnitt-Favorit in den Jugendzimmern in den 80ern, aber ein Genuss für die Ohren immer. Ihr kriegt ihn jetzt hier in Dannys Popshow beim 80er Radio Harmony von 89 mit My Brave Fan.

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0: letzten Harmony-Hörtest heute zum Abendbrot eine Pizza zu bestellen?
1: Ich nehme eine Calzone.
0: Hier ist Donnys Popshow beim 80er Radio Harmony. Wir quatschen heute außerdem noch über die Sachen, von denen ihr Fan wart damals. Lothar aus Bonn hatte vorhin schon geschrieben, dass bei ihm Garfield war. Bei mir war es Depeche Mode. Da hatte ich sämtliche Maxis, Remixe, Bootlegs zu Hause und kann heute immer noch jeden Song mitsingen. Nur mit Daves Hüftschwung, da habe ich es nicht mehr so. Das knackt immer so unangenehm jetzt.
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1: Guten Tag. Bundeskanzler Merz hat die NATO-Partner zu mehr Zusammenhalt aufgerufen. Beim europäischen Arktis-Gipfel in Finnland hat der CDU-Politiker davor gewarnt, dass der Frieden in Europa in Gefahr sei.
2: Wir sind Teil des Nordens, wir sind Anrainer am Atlantik, wir sind Anrainer der Ostsee und damit sind wir Teil dieses strategisch gefährdeten Teils Europas. Ich nehme es ausgesprochen ernst, was wir hier zurzeit erleben.
1: Die hohen Energiepreise bringen Millionen Haushalte in Deutschland in echte Geldnot. Rund 3,8 Millionen Menschen waren im vergangenen Jahr mit ihren Strom- und Gasrechnungen im Rückstand, zeigen Zahlen des Statistischen Bundesamts. Wer zur Miete wohnt, hat demnach deutlich öfter Probleme als Hausbesitzer. Sachsen hat weiter das beste Bildungssystem in Deutschland. Das geht aus dem neuen Bildungsmonitor des Instituts der deutschen Wirtschaft hervor. Dahinter folgen Bayern, Hamburg und Baden-Württemberg. Ganz hinten landen NRW, Sachsen-Anhalt und Bremen. Harmonie-Reporterin Zoe Tasovali.
3: Die Forscher schauen nicht nur auf Schulnoten. Sie prüfen zum Beispiel, wie gut Kinder betreut werden, wie viel Geld in Schulen und Hochschulen fließt und wie Schüler in Leistungstests abschneiden. Sachsen punktet vor allem mit seiner Ganztagsbetreuung, gut ausgebildetem Kita-Personal und guten Testergebnissen. Bundesweit gibt's aber Probleme. Kinder und Jugendliche werden in Mathe, Naturwissenschaften und Lesen schwächer. Außerdem erreichen mehr Schüler wichtige Mindeststandards oder ihren Abschluss nicht.
1: Weltweiter Rückruf bei Mercedes-Benz. In Deutschland sind rund 7000 Autos davon betroffen. Und zwar bestimmte SUV der Baureihe GLE. Bei denen kann plötzlich der Antrieb ausfallen, weil ein Schutzblech falsch verbaut wurde, sagt das Kraftfahrtbundesamt. Die Besitzer der Autos erhalten jetzt Post. Die Reparatur dauert laut Mercedes rund eine Stunde.
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4: Sonne und Wolken wechseln sich ab, nachdem es überall aufgehört hat zu schütten jetzt. Nur in Baden-Württemberg und Rheinland-Pfalz, da kann sich noch mal so ein kurzer Schauer durchschummeln. Die Temperaturen, die reichen von herbstlichen 17 Grad an der Ostsee bis zu spätsommerlichen 27 im Südwesten. Und in der Nacht, da funkelt dann auch oft der Sternenhimmel. Regional ziehen so ein paar Wolken durch. Vor allem im Süden bildet sich dichter Nebel. Es kühlt ab auf 15 bis 7 Grad. Morgen gibt es viel Sonne, weiter oben im Norden zieht es sich aber zu und im Nordwesten kracht es am Abend ordentlich mit Schauern und kräftigen Gewittern. Dazu wird es nochmal richtig heiß bei bis zu 30 Grad.
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4: Hat mich diverse Male beim Hinfallen geschützt.

0: Ja, da bin ich gespannt, ob ihr diesen Hörtest bestanden habt. Gemeldet hatte sich unter anderem vorhin Harmony-Hörerin Melanie aus Lorsch und meinte, sie hätte irgendwas mit Calzone verstanden.
1: Ja, genau.
0: Wie heißt denn der Song, den du da nur gehört hast? Der dich da an erinnert hat.
1: Una Canzone.
0: Und ist von?
1: Eva Tramazzotti.
0: Harmony Hörtest bestanden! Yay! Herzlichen Glückwunsch! Dann wünsche ich dir ganz viel Spaß. Lorsch ist ja auch irgendwo nicht ganz so weit von Mannheim entfernt. Dann siehst
1: das
0: du
1: richtig.
0: Eros Ramazzotti live. Herzlichen Glückwunsch!
1: Danke, cool!
0: Und jetzt ihr. Jeden Tag gibt's einen anderen 80er Star zu erkennen im Harmony-Hörtest. Der läuft hier öfter im Programm. Und wenn ihr den Star und Song erkannt habt, dann anrufen.
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0: Eure Nummer landet dann in dem Pott und dann um 10 nach 4 ihr selber in Dannys Popshow und gewinnt Tickets für das Konzert vom Star. Also Gehörgang spülen und Aufbase. Hier kommt jetzt der Protagonist aus diesem Hörtest. Hier ist Eros Ramazzotti und irgendwas mit Calzone.
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0: the Heart geht's rüber zu Annie Lennox. Die 80er-Ikone aus den 80ern. Die war solo ja mindestens genauso erfolgreich wie mit ihrer Band Eurythmics. Trotzdem hat sie sich 89 Al Green dazu genommen und dann sind die beiden zusammen im Studio und dieser Knaller-Song ist rausgekommen. Meanwhile, ich glücklich Tetris gespielt und mich gefreut, dass nicht Samstag war und Mama den Fernseher zum Wetten, das gucken brauchte.
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Wir gucken jetzt nochmal zusammen ins Filmjahr 1989. Da ist Dirty Dancing rausgekommen. Ikonisch, die Szene mit der Hebefigur im Wasser. Habe ich heute auch gemacht. Ich war gerade am Fensterputzen, da kam es von oben runter geschüttet. Es war verrückt. So, gehen wir lieber zum Ende des Films über. War der Soundtrack immer noch geil? Hier sind Jennifer Warnes und Bill Medley, The Time of My Life. Yeah.

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1: Guten Tag. Russland nimmt Deutschland besonders stark ins Visier. In seinem neuen Jahresbericht warnt der Militärgeheimdienst vor mehr Spionage, Sabotage und anderen hybriden Angriffen. Und auch chinesische Geheimdienste sollen hierzulande militärische Einrichtungen ausspähen. Harmonie-Reporterin Zoe Tasovali.
2: Besonders Sorgen machen dem Militärgeheimdienst Agenten, die für einzelne Aktionen angeworben werden, also um Informationen zu sammeln oder etwas zu sabotieren. Deutschland ist für Russland demnach besonders interessant, weil die Bundeswehr wächst und neue Waffensysteme bekommt. Gleichzeitig schaut man auf die Bundeswehr selbst. Im vergangenen Jahr gab es mehr neue Extremismusverdachtsfälle, vor allem im rechten Bereich.
1: Wo finden wir im Notfall am schnellsten Schutz? Um darüber zu informieren, plant Bundesinnenminister Dobrindt eine digitale Übersicht für ganz Deutschland. Künftig sollen wir über die Warn-App Nina direkt auf dem Handy sehen können, welche Tiefgarage oder welcher Tunnel in unserer Nähe als Schutzraum dient. Flugchaos auf Sizilien. Der Vulkan Ätna ist wieder ausgebrochen. Eine riesige Aschewolke ragt rund 4 Kilometer hoch in den Himmel, sagt das italienische Vulkanologie-Institut. Die Behörden haben den Flughafen in Catania deshalb vorerst bis heute Abend gesperrt. Mehr als 50 Flüge fallen aus oder müssen umgeleitet werden. Künstliche Intelligenz ist endgültig im Alltag der deutschen Wirtschaft angekommen. Der Digitalverband Bitkom sagt, dass zum ersten Mal die Mehrheit der Unternehmen KI benutzt. Insgesamt 57%. Harmonie-Reporter Ronny Thorau.
3: Es ist nicht nur Neugier oder fröhlicher Optimismus, der Firmen dazu bringt, KI zu nutzen, sondern viele glauben, ohne KI geht es nicht mehr. Und jedes dritte deutsche Unternehmen fürchtet, durch KI die eigene Existenz zu verlieren. Viele Firmen, die KI einsetzen, berichten allerdings von Erfolgserlebnissen. 2/3 sprechen von einer verbesserten Wettbewerbsposition, fast die Hälfte von schnelleren Arbeitsabläufen in der Firma. Die ersten Schritte machen die meisten Firmen mit KI im Kundenservice oder Marketing.
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4: Sonne und Wolken wechseln sich ab, nachdem es überall aufgehört hat zu schütten jetzt. Nur in Baden-Württemberg und Rheinland-Pfalz, da kann sich noch mal so ein kurzer Schauer durchschummeln. Die Temperaturen, die reichen von herbstlichen 17 Grad an der Ostsee bis zu spätsommerlichen 27 im Südwesten. Und in der Nacht, da funkelt dann auch oft der Sternenhimmel. Regional ziehen so ein paar Wolken durch. Vor allem im Süden bildet sich dichter Nebel. Es kühlt ab auf 15 bis 7 Grad. Morgen gibt es viel Sonne, weiter oben im Norden zieht es sich aber zu und im Nordwesten kracht es am Abend ordentlich mit Schauern und kräftigen Gewittern. Dazu wird es nochmal richtig heiß bei bis zu 30 Grad.
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4: Schönen Feierabend und eine tolle Frise.

0: Zwei Konzerttickets für Eros Ramazzotti hat abgegriffen vorhin Harmony-Hörerin Melanie aus Lorsch. Ihr ruft ja an, wenn ihr den Hörtest hört und glaubt, erkannt zu haben, welchen 80er-Star mit welchem Song wir suchen, und dann fallt ihr in einen Lostopf und dann rufen wir euch möglicherweise zurück, und das haben wir auch mit der Melanie gemacht, und dann ist sie nicht rangegangen und dann hat sie gerafft, da hat mich wahrscheinlich Harmony angerufen, und dann...
1: Schluckebier, hallo.
0: Hi. Ja, hier ist die Dani von Harmony. Ich wollte gerade schon anfangen zu weinen. Weil du hattest nämlich auch irgendwie heute Mittag oder heute Vormittag schon ganz viel Hunger auf eine Calzone, habe ich gehört.
1: Ja, genau.
0: Wie heißt denn der Song, den du da nur gehört hast, der dich da an erinnert hat?
1: Una Canzone.
0: Und ist von?
1: Eros Ramazzotti.
0: Harmony Hörtest bestanden. Yay! Herzlichen Glückwunsch! Also, morgen geht's dann für euch weiter. Gehörgänge ölen und 80er-Star samt Song erkennen. Dann seht ihr den oder die live in Konzert. 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Ich drück die Daumen zusammen jetzt mit Billy

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0: Papa hat mir gerade ein Bild zugeschickt. Das muss so 1983 gewesen sein. Er sagt, er hat das irgendwie, ist gerade am Fotokiste ausmisten und hat das abfotografiert. Ich in meinem Zimmer am Schreibtisch mit grüner Wimperntusche, Dauerwelle und einem Denise-Heft vor mir und an der Wand lauter Harlekin-Masken. Einen hatte ich auf dem T-Shirt und dann saß einer im Setzkasten und ich erinnere mich, dass ich laut aus meiner Stereoanlage das hier gehört habe. Könnt ihr euch noch an Rondo Veneziano erinnern? Ich krieg gerade voll die Gänsehaut. Ich hatte das total vergessen. es war echt ein komisches Phänomen damals. Wie das hier. Also das war nicht komisch, das war einfach nur ein geiles Phänomen.
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0: Montagfeierabend. Wir gehen nochmal zurück ins Jahr 1984, das Jahr von Karate Kid. Seitdem wissen ganze Generationen, man kann Kampfsport lernen, indem man den Zaun streicht.
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1: Guten Tag. Die Bundesanwaltschaft hat eine mutmaßliche Russland-Spionin angeklagt. Sie soll einen Geheimdienstmitarbeiter in der russischen Botschaft mit Informationen versorgt haben. Harmonie-Reporter Ronny Thorau.
2: Die Deutsch-Ukrainerin war seit Jahren als pro-russische Netzwerkerin im politischen Berlin bekannt. Sie nahm an vielen Events von Verbänden und Organisationen teil und versuchte angeblich Personen aus dem Verteidigungsministerium und aus der Rüstungsindustrie für sich zu gewinnen. Und sie soll einem Geheimdienstler in der russischen Botschaft Hinweise auf hochkarätige Events gegeben haben und auch dafür gesorgt haben, dass dieser Geheimdienstler die Veranstaltungen unter falschem Namen besuchen konnte.
1: Sachsen hat weiter das beste Bildungssystem in Deutschland. Das geht aus dem neuen Bildungsmonitor des Instituts der deutschen Wirtschaft hervor. Dahinter folgen Bayern, Hamburg und Baden-Württemberg. Ganz hinten landen NRW, Sachsen-Anhalt und Bremen. Harmonie-Reporterin Zoe Tasovali.
3: Die Forscher schauen nicht nur auf Schulnoten. Sie prüfen zum Beispiel, wie gut Kinder betreut werden, wie viel Geld in Schulen und Hochschulen fließt.

0: Bundesamt. Die Besitzer der Autos erhalten jetzt Post. Die Reparatur dauert laut Mercedes rund eine Stunde.
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0: Kostet der Sprit bald 3 Euro pro Liter. Davor warnt zumindest ein Sprecher des Tankstelleninteressenverbands in der Rheinischen Post. Tatsächlich ist E10 gerade so teuer wie noch nie. Der Liter kostete laut ADAC am Wochenende im Schnitt über 2,27 Euro. Diesel ist mit 2,40 Euro auch nur noch knapp von seinem Rekordhoch aus dem April entfernt. Der ADAC kritisiert die Ölkonzerne, denn der Rohölpreis alleine erkläre die extremen Preise an der Zapfsäule nicht. CSU-Chef Söder fordert neue Entlastungen. Mecklenburg-Vorpommerns Ministerpräsidentin Schwesig einen Spritpreisdeckel. Und noch zur Börse. Da schließt der DAX heute 0,5% im Minus bei 25.440 Punkten.
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2: Sonne und Wolken wechseln sich ab, nachdem es überall aufgehört hat zu schütten jetzt. Nur in Baden-Württemberg und Rheinland-Pfalz, da kann sich noch mal so ein kurzer Schauer durchschummeln. Die Temperaturen, die reichen von herbstlichen 17 Grad an der Ostsee bis zu spätsommerlichen 27 im Südwesten. Und in der Nacht, da funkelt dann auch oft der Sternenhimmel. Regional ziehen so ein paar Wolken durch. Vor allem im Süden bildet sich dichter Nebel. Es kühlt ab auf 15 bis 7 Grad. Morgen gibt es viel Sonne, weiter oben im Norden zieht es sich aber zu und im Nordwesten kracht es am Abend ordentlich mit Schauern und kräftigen Gewittern. Dazu wird es nochmal richtig heiß bei bis zu 30 Grad.
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1: 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Lerne nur das Glück ergreifen, denn das Glück ist immer da.
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0: Es ist ein Song für Groß und Klein, jetzt gleich hier bei Harmonie. Das ist eine Nummer, da konnten die 80er-Kids was mit anfangen und ihre Eltern auch. Ich bin Jonas, hallo zusammen. Welchen Song könnte ich denn meinen? Nee, das war was für die Jungen.
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0: Das auch nicht, da haben sich nur Mama und Papa drüber gefreut. Diese Nummer, die hat am Ende alle glücklich gemacht. Sie hat es geschafft, sowohl in die Adult Contemporary Charts als auch in die Billboard Hot 100. Also die Hitliste für die Großen und für die noch nicht ganz so Großen. The Way It Is von Bruce Hornsby. Der Song ist so total abwechslungsreich. Das hat ihn eben auch für ältere Leute attraktiv gemacht. Er ist ja fast ein bisschen jazzy. Es gibt keinen richtigen Refrain, keine richtige Hookline zum Mitsingen. Es ist mehr so eine Erzählung mit Musik drunter. Aber diese coole, gediegene Klaviermelodie, auf die können sich alle einigen. Und deswegen, ja, ist er so ein bisschen Everybody's Darling geworden damals, 1986. Oder, wie wir beim Radio so sowas sagen, der tut keinem weh. Jetzt hier Bruce Hornsby und The Way It Is. Richtig schöne Nummer für alle.

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0: Zeitmaschine.
1: Warte, du musst mit mir zurückkommen.
2: Wir reisen ins Jahr 1988. Gold für Deutschland. Steffi Graf triumphiert im olympischen Finale gegen Gabriela Sabatini und gewinnt damit alle 4 Grand-Slam-Turniere. Das hat nach ihr niemand mehr geschafft. Und im Radio lief in dem Jahr dieser Song.

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